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Jupiter and Aquarius live auf der Bühne. Afrobeat aus Kongo meets Funk meets Rock und neuerdings auch ein paar lateinafrikanische Rhythmen. Die kommen aus Kinshasa mit ihrer Full Energy Show aus dem Pantheon Theater Bonn. Mein Name ist Ujong Kim, schönen Sonntag noch und bis zum nächsten Mal bei Cosmo Konzerte.

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1: Heute geht's in die Demokratische Republik Kongo mit Afrobeat von Jupiter und Aquis. Dahinter steckt Bandleader Jupiter Bukonji, der hat die Sounds seiner Heimat mit Funk und Rock aus seiner Zeit in Ost-Berlin angereichert. Ja, dort hat er nämlich mal als Sohn eines Diplomaten gelebt. Und mit diesem explosiven Mix sind Jupiter und Aquis auch schon mit dem Africa Express von Damon Albarn unterwegs gewesen und sogar mit den Gorillaz auf Tour. Ja, und sie stehen niemals still. Lustige Story zum aktuellen Album Ekoya. Nach ihrer Südamerika-Tour sind sie in Mexiko gestrandet und da waren sie so geflasht von, dass sie zurückgekommen sind und ein ganzes Album in Mexiko aufgenommen haben. Mit vielen Gästen, da treffen Afro-Latinos auf Mariachis, auf Rapper und den Sound von Zentralafrika. Jupiter und Aquis sind schon seit einigen Jahren eine feste Größe auf den Festivalbühnen der Welt und im vergangenen Jahr waren sie dann beim Over the Border Festival in Bonn einer der Headliner und haben live wirklich alles im Pantheon Theater abgerissen. 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

Danke. Dankeschön. Mein Deutsch ist ein bisschen so kaputt. Aber ich kann ein bisschen in Französisch, deutsches Französisch. Jetzt, der bon compte. Was du gibst, du musst haben. Okay? Bon compte.

0: Danke. Willkommen. Langsam, langsam willkommen. 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

Jupiter and Aquarius live auf der Bühne. Afrobeat aus Kongo meets Funk meets Rock und neuerdings auch ein paar lateinafrikanische Rhythmen. Die kommen aus Kinshasa mit ihrer Full Energy Show aus dem Pantheon Theater Bonn. Mein Name ist Ujong Kim. Schönen Sonntag noch und bis zum nächsten Mal bei Cosmo Konzerte.

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2: Heute geht's in die Demokratische Republik Kongo mit Afrobeat von Jupiter und Ogwis. Dahinter steckt Bandleader Jupiter Bukonji, der hat die Sounds seiner Heimat mit Funk und Rock aus seiner Zeit in Ost-Berlin angereichert. Ja, dort hat er nämlich mal als Sohn eines Diplomaten gelebt. Und mit diesem explosiven Mix sind Jupiter und Ogwis auch schon mit dem Africa Express von Damon Albarn unterwegs gewesen und sogar mit den Gorillaz auf Tour. Ja, und sie stehen niemals still. Lustige Story zum aktuellen Album Ekoya. Nach ihrer Südamerika-Tour sind sie in Mexiko gestrandet und da waren sie so geflasht von, dass sie zurückgekommen sind und ein ganzes Album in Mexiko aufgenommen haben. Mit vielen Gästen, da treffen Afro-Latinos auf Mariachis, auf Rapper und den Sound von Zentralafrika. Jupiter und Ogwis sind schon seit einigen Jahren eine feste Größe auf den Festivalbühnen der Welt und im vergangenen Jahr waren sie dann beim Over the Border Festival in Bonn einer der Headliner und haben live wirklich alles im Pantheon Theater abgerissen. 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

0: Danke. 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

Jupiter and Aquarius live auf der Bühne. Afrobeat aus Kongo meets Funk meets Rock und neuerdings auch ein paar lateinafrikanische Rhythmen. Die kommen aus Kinshasa mit ihrer Full Energy Show aus dem Pantheon Theater Bonn. Mein Name ist Ujong Kim. Schönen Sonntag noch und bis zum nächsten Mal bei Cosmo Konzerte.

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2: Heute geht's in die Demokratische Republik Kongo mit Afrobeat von Jupiter und Ogwis. Dahinter steckt Bandleader Jupiter Bukonji, der hat die Sounds seiner Heimat mit Funk und Rock aus seiner Zeit in Ost-Berlin angereichert. Ja, dort hat er nämlich mal als Sohn eines Diplomaten gelebt. Und mit diesem explosiven Mix sind Jupiter und Ogwis auch schon mit dem Africa Express von Damon Albarn unterwegs gewesen und sogar mit den Gorillaz auf Tour. Ja, und sie stehen niemals still. Lustige Story zum aktuellen Album Ekoya. Nach ihrer Südamerika-Tour sind sie in Mexiko gestrandet und da waren sie so geflasht von, dass sie zurückgekommen sind und ein ganzes Album in Mexiko aufgenommen haben. Mit vielen Gästen, da treffen Afro-Latinos auf Mariachis, auf Rapper und den Sound von Zentralafrika. Jupiter und Ogwis sind schon seit einigen Jahren eine feste Größe auf den Festivalbühnen der Welt und im vergangenen Jahr waren sie dann beim Over the Border Festival in Bonn einer der Headliner und haben live wirklich alles im Pantheon Theater abgerissen. 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

Danke. Dankeschön. Mein Deutsch ist ein bisschen so kaputt. Aber ich kann ein bisschen in Französisch, deutsches Französisch. Jetzt, der bon Kont. Was du gibst, du musst haben. Okay? Bon Kont.

0: Danke. 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

Jupiter and Aquarius live auf der Bühne. Afrobeat aus Kongo meets Funk meets Rock und neuerdings auch ein paar lateinafrikanische Rhythmen. Die kommen aus Kinshasa mit ihrer Full Energy Show aus dem Pantheon Theater Bonn. Mein Name ist Ujong Kim. Schönen Sonntag noch und bis zum nächsten Mal bei Cosmo Konzerte.

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1: Heute geht's in die Demokratische Republik Kongo mit Afrobeat von Jupiter und Ogwis. Dahinter steckt Bandleader Jupiter Bukonji, der hat die Sounds seiner Heimat mit Funk und Rock aus seiner Zeit in Ost-Berlin angereichert. Ja, dort hat er nämlich mal als Sohn eines Diplomaten gelebt. Und mit diesem explosiven Mix sind Jupiter und Ogwis auch schon mit dem Africa Express von Damon Albarn unterwegs gewesen und sogar mit den Gorillaz auf Tour. Ja, und sie stehen niemals still. Lustige Story zum aktuellen Album Ekoya. 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Mit vielen Gästen, da treffen Afro-Latinos auf Mariachis, auf Rapper und den Sound von Zentralafrika. 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

Danke. Dankeschön. Mein Deutsch ist ein bisschen so kaputt. Aber ich kann ein bisschen in Französisch, deutsches Französisch. Jetzt, der bon compte. Was du gibst, du musst haben. Okay? Bon compte.

0: Danke. 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

Jupiter and Aqua ist live auf der Bühne. Afrobeat aus Kongo meets Funk meets Rock und neuerdings auch ein paar lateinafrikanische Rhythmen. Die kommen aus Kinshasa mit ihrer Full Energy Show aus dem Pantheon Theater Bonn. Mein Name ist Uyeon Kim, schönen Sonntag noch und bis zum nächsten Mal bei Cosmo Konzerte.

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2: Heute geht's in die Demokratische Republik Kongo mit Afrobeat von Jupiter und Ogwis. Dahinter steckt Bandleader Jupiter Bukonji, der hat die Sounds seiner Heimat mit Funk und Rock aus seiner Zeit in Ost-Berlin angereichert. Ja, dort hat er nämlich mal als Sohn eines Diplomaten gelebt. Und mit diesem explosiven Mix sind Jupiter und Ogwis auch schon mit dem Africa Express von Damon Albarn unterwegs gewesen und sogar mit den Gorillaz auf Tour. 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Lustige Story zum aktuellen Album Ekoya. 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

Danke. Dankeschön. Mein Deutsch ist ein bisschen so kaputt. Aber ich kann ein bisschen in Französisch, deutsches Französisch. Jetzt, der bon compte. Was du gibst, du musst haben. Okay? Bon compte.

0: Danke. 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

Jupiter and Aquarius live auf der Bühne. Afrobeat aus Kongo meets Funk meets Rock und neuerdings auch ein paar lateinafrikanische Rhythmen. Die kommen aus Kinshasa mit ihrer Full Energy Show aus dem Pantheon Theater Bonn. Mein Name ist Ujong Kim. Schönen Sonntag noch und bis zum nächsten Mal bei Cosmo Konzerte.

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2: Heute geht's in die Demokratische Republik Kongo mit Afrobeat von Jupiter und Ogwis. Dahinter steckt Bandleader Jupiter Bukonji, der hat die Sounds seiner Heimat mit Funk und Rock aus seiner Zeit in Ost-Berlin angereichert. Ja, dort hat er nämlich mal als Sohn eines Diplomaten gelebt. Und mit diesem explosiven Mix sind Jupiter und Ogwis auch schon mit dem Africa Express von Damon Albarn unterwegs gewesen und sogar mit den Gorillaz auf Tour. 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

Lustige Story zum aktuellen Album Ecoya. 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

Danke. Dankeschön. Mein Deutsch ist ein bisschen so kaputt. Aber ich kann ein bisschen in Französisch, deutsches Französisch. Jetzt, der bon compte. Was du gibst, du musst haben. Okay? Bon compte.

0: Danke. 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

Jupiter and Aquarius live auf der Bühne. Afrobeat aus Kongo meets Funk meets Rock und neuerdings auch ein paar lateinafrikanische Rhythmen. Die kommen aus Kinshasa mit ihrer Full Energy Show aus dem Pantheon Theater Bonn. Mein Name ist Uyeon Kim. Schönen Sonntag noch und bis zum nächsten Mal bei Cosmo Konzerte.

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2: Heute geht's in die Demokratische Republik Kongo mit Afrobeat von Jupiter und Ogwis. Dahinter steckt Bandleader Jupiter Bukonji, der hat die Sounds seiner Heimat mit Funk und Rock aus seiner Zeit in Ost-Berlin angereichert. Ja, dort hat er nämlich mal als Sohn eines Diplomaten gelebt. Und mit diesem explosiven Mix sind Jupiter und Ogwis auch schon mit dem Africa Express von Damon Albarn unterwegs gewesen und sogar mit den Gorillaz auf Tour. Ja, und sie stehen niemals still. Lustige Story zum aktuellen Album Ekoya. Nach ihrer Südamerika-Tour sind sie in Mexiko gestrandet und da waren sie so geflasht von, dass sie zurückgekommen sind und ein ganzes Album in Mexiko aufgenommen haben mit vielen Gästen. Da treffen Afro-Latinos auf Mariachis, auf Rapper und den Sound von Zentralafrika. Jupiter und Ogwis sind schon seit einigen Jahren eine feste Größe auf den Festivalbühnen der Welt und im vergangenen Jahr waren sie dann beim Over the Border Festival in Bonn einer der Headliner und haben live wirklich alles im Pantheon Theater abgerissen.

Danke. Dankeschön. Mein Deutsch ist ein bisschen so kaputt. Aber ich kann ein bisschen in Französisch, deutsches Französisch. Jetzt, der bon compte. Weil du gibst, du musst haben. Okay? Bon compte.

0: Danke. 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

Jupiter and Aquarius live auf der Bühne. Afrobeat aus Kongo meets Funk meets Rock und neuerdings auch ein paar lateinafrikanische Rhythmen. Die kommen aus Kinshasa mit ihrer Full Energy Show aus dem Pantheon Theater Bonn. Mein Name ist Ujong Kim. Schönen Sonntag noch und bis zum nächsten Mal bei Cosmo Konzerte.

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2: Heute geht's in die Demokratische Republik Kongo mit Afrobeat von Jupiter und Aquis. Dahinter steckt Bandleader Jupiter Bukonji, der hat die Sounds seiner Heimat mit Funk und Rock aus seiner Zeit in Ost-Berlin angereichert. Ja, dort hat er nämlich mal als Sohn eines Diplomaten gelebt. Und mit diesem explosiven Mix sind Jupiter und Aquis auch schon mit dem Africa Express von Damon Albarn unterwegs gewesen und sogar mit den Gorillaz auf Tour. 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Lustige Story zum aktuellen Album Ecoya. Nach ihrer Südamerika-Tour sind sie in Mexiko gestrandet und da waren sie so geflasht von, dass sie zurückgekommen sind und ein ganzes Album in Mexiko aufgenommen haben. Mit vielen Gästen, da treffen Afro-Latinos auf Mariachis, auf Rapper und den Sound von Zentralafrika. Jupiter und Aquis sind schon seit einigen Jahren eine feste Größe auf den Festivalbühnen der Welt und im vergangenen Jahr waren sie dann beim Over the Border Festival in Bonn einer der Headliner und haben live wirklich alles im Pantheon Theater abgerissen. 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

0: Danke. 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

Jupiter and Aqua ist live auf der Bühne. Afrobeat aus Kongo meets Funk meets Rock und neuerdings auch ein paar lateinafrikanische Rhythmen. Die kommen aus Kinshasa mit ihrer Full Energy Show aus dem Pantheon Theater Bonn. Mein Name ist Ujong Kim. Schönen Sonntag noch und bis zum nächsten Mal bei Cosmo Konzerte.

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2: Heute geht's in die Demokratische Republik Kongo mit Afrobeat von Jupiter und Ogwis. 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

Danke. Dankeschön. Mein Deutsch ist ein bisschen so kaputt. Aber ich kann ein bisschen in Französisch, deutsches Französisch. Jetzt, le bon compte. Weil du gibst, du musst haben. Okay? Bon compte.

0: Danke. 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

Jupiter and Aquarius live auf der Bühne. 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Die kommen aus Kinshasa mit ihrer Full Energy Show aus dem Pantheon Theater Bonn. Mein Name ist Ujong Kim. Schönen Sonntag noch und bis zum nächsten Mal bei Cosmo Konzerte.

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1: Heute geht's in die Demokratische Republik Kongo mit Afrobeat von Jupiter und Ogwis. Dahinter steckt Bandleader Jupiter Bukonji, der hat die Sounds seiner Heimat mit Funk und Rock aus seiner Zeit in Ost-Berlin angereichert. Ja, dort hat er nämlich mal als Sohn eines Diplomaten gelebt. 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

Danke. Dankeschön. Mein Deutsch ist ein bisschen so kaputt. Aber ich kann ein bisschen in Französisch, deutsches Französisch. Jetzt, der bon compte. Was du gibst, du musst haben. Okay? Bon compte.

0: Danke. 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
0: Ah.

Jupiter and Aquarius live auf der Bühne. 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Die kommen aus Kinshasa mit ihrer Full Energy Show aus dem Pantheon Theater Bonn. Mein Name ist Uyeon Kim. Schönen Sonntag noch und bis zum nächsten Mal bei Cosmo Konzerte.

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2: Heute geht's in die Demokratische Republik Kongo mit Afrobeat von Jupiter und Aquis. 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Ja, dort hat er nämlich mal als Sohn eines Diplomaten gelebt. 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Lustige Story zum aktuellen Album Ecoya. 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Mit vielen Gästen, da treffen Afro-Latinos auf Mariachis, auf Rapper und den Sound von Zentralafrika. Jupiter und Aquis sind schon seit einigen Jahren eine feste Größe auf den Festivalbühnen der Welt und im vergangenen Jahr waren sie dann beim Over the Border Festival in Bonn einer der Headliner und haben live wirklich alles im Pantheon Theater abgerissen. 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

0: Danke. 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
0: Ah.

Jupiter and Aquarius live auf der Bühne. 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Die kommen aus Kinshasa mit ihrer Full Energy Show aus dem Pantheon Theater Bonn. Mein Name ist Ujong Kim. Schönen Sonntag noch und bis zum nächsten Mal bei Cosmo Konzerte.

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2: Heute geht's in die Demokratische Republik Kongo mit Afrobeat von Jupiter und Ogwis. Dahinter steckt Bandleader Jupiter Bukonji, der hat die Sounds seiner Heimat mit Funk und Rock aus seiner Zeit in Ost-Berlin angereichert. Ja, dort hat er nämlich mal als Sohn eines Diplomaten gelebt. 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

Danke. Dankeschön. Mein Deutsch ist ein bisschen so kaputt. Aber ich kann ein bisschen in Französisch, deutsches Französisch. Jetzt, der bon compte. Was du gibst, du musst haben. Okay? Bon compte.

0: Danke. 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Langsam, langsam willkommen. 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
0: Ah.

Jupiter and Aquarius live auf der Bühne. 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Mein Name ist Uyeon Kim. Schönen Sonntag noch und bis zum nächsten Mal bei Cosmo Konzerte.

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Bandleader Jupiter Bukonji, der hat die Sounds seiner Heimat mit Funk und Rock aus seiner Zeit in Ost-Berlin angereichert. 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

0: Danke. 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

Jupiter and Aquarius live auf der Bühne. Afrobeat aus Kongo meets Funk meets Rock und neuerdings auch ein paar lateinafrikanische Rhythmen. Die kommen aus Kinshasa mit ihrer Full Energy Show aus dem Pantheon Theater Bonn. Mein Name ist Ujong Kim. Schönen Sonntag noch und bis zum nächsten Mal bei Cosmo Konzerte.

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0: Heute geht's in die Demokratische Republik Kongo mit Afrobeat von Jupiter und Ogwis. 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

Afrika. 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

Danke. Dankeschön. Mein Deutsch ist ein bisschen so kaputt. Aber ich kann ein bisschen in Französisch, deutsches Französisch. Jetzt, der bon compte. Was du gibst, du musst haben. Okay? Bon compte.

0: Danke. 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
0: Ah.
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Jupiter and Aquarius live auf der Bühne. Afrobeat aus Kongo meets Funk meets Rock und neuerdings auch ein paar lateinafrikanische Rhythmen. Die kommen aus Kinshasa mit ihrer Full Energy Show aus dem Pantheon Theater Bonn. Mein Name ist Ujong Kim. Schönen Sonntag noch und bis zum nächsten Mal bei Cosmo Konzerte.

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2: Heute geht's in die Demokratische Republik Kongo mit Afrobeat von Jupiter und Ogwis. Dahinter steckt Bandleader Jupiter Bukonji, der hat die Sounds seiner Heimat mit Funk und Rock aus seiner Zeit in Ost-Berlin angereichert. Ja, dort hat er nämlich mal als Sohn eines Diplomaten gelebt. Und mit diesem explosiven Mix sind Jupiter und Ogwis auch schon mit dem Africa Express von Damon Albarn unterwegs gewesen und sogar mit den Gorillaz auf Tour. Ja, und sie stehen niemals still. Lustige Story zum aktuellen Album Ekoya. Nach ihrer Südamerika-Tour sind sie in Mexiko gestrandet und da waren sie so geflasht von, dass sie zurückgekommen sind und ein ganzes Album in Mexiko aufgenommen haben. Mit vielen Gästen, da treffen Afro-Latinos auf Mariachis, auf Rapper und den Sound von Zentral-Afrika.

0: Danke. 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

Jupiter and Aquarius live auf der Bühne. Afrobeat aus Kongo meets Funk meets Rock und neuerdings auch ein paar lateinafrikanische Rhythmen. Die kommen aus Kinshasa mit ihrer Full Energy Show aus dem Pantheon Theater Bonn. Mein Name ist Ujong Kim. Schönen Sonntag noch und bis zum nächsten Mal bei Cosmo Konzerte.

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2: Heute geht's in die Demokratische Republik Kongo mit Afrobeat von Jupiter und Aquis. Dahinter steckt Bandleader Jupiter Bukonji, der hat die Sounds seiner Heimat mit Funk und Rock aus seiner Zeit in Ost-Berlin angereichert. Ja, dort hat er nämlich mal als Sohn eines Diplomaten gelebt. Und mit diesem explosiven Mix sind Jupiter und Aquis auch schon mit dem Africa Express von Damon Albarn unterwegs gewesen und sogar mit den Gorillaz auf Tour. Ja, und sie stehen niemals still. Lustige Story zum aktuellen Album Ecoya. Nach ihrer Südamerika-Tour sind sie in Mexiko gestrandet und da waren sie so geflasht von, dass sie zurückgekommen sind und ein ganzes Album in Mexiko aufgenommen haben. Mit vielen Gästen, da treffen Afro-Latinos auf Mariachis, auf Rapper und den Sound von Zentralafrika. Jupiter und Aquis sind schon seit einigen Jahren eine feste Größe auf den Festivalbühnen der Welt und im vergangenen Jahr waren sie dann beim Over the Border Festival in Bonn einer der Headliner und haben live wirklich alles im Pantheon Theater abgerissen. 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

Danke. Danke schön. Mein Deutsch ist ein bisschen so kaputt. Aber ich kann ein bisschen in Französisch, deutsches Französisch. Jetzt, le bon compte. Weil du gibst, du musst haben. Okay? Bon compte.

0: Danke. Willkommen. Langsam, langsam, willkommen. 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
0: Let's go.
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Jupiter and Aquarius live auf der Bühne. Afrobeat aus Kongo meets Funk meets Rock und neuerdings auch ein paar lateinafrikanische Rhythmen. Die kommen aus Kinshasa mit ihrer Full Energy Show aus dem Pantheon Theater Bonn. Mein Name ist Ujong Kim. Schönen Sonntag noch und bis zum nächsten Mal bei Cosmo Konzerte.

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2: Heute geht's in die Demokratische Republik Kongo mit Afrobeat von Jupiter und Ogwis. Dahinter steckt Bandleader Jupiter Bukonji, der hat die Sounds seiner Heimat mit Funk und Rock aus seiner Zeit in Ost-Berlin angereichert. Ja, dort hat er nämlich mal als Sohn eines Diplomaten gelebt. Und mit diesem explosiven Mix sind Jupiter und Ogwis auch schon mit dem Africa Express von Damon Albarn unterwegs gewesen und sogar mit den Gorillaz auf Tour. 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Lustige Story zum aktuellen Album Ekoya. 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Da treffen Afro-Latinos auf Mariachis, auf Rapper und den Sound von Zentralafrika. Jupiter und Ogwis sind schon seit einigen Jahren eine feste Größe auf den Festivalbühnen der Welt und im vergangenen Jahr waren sie dann beim Over the Border Festival in Bonn einer der Headliner und haben live wirklich alles im Pantheon Theater abgerissen. 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

Danke. Dankeschön. Mein Deutsch ist ein bisschen so kaputt. Aber ich kann ein bisschen in Französisch, deutsches Französisch. Jetzt, der bon compte. Was du gibst, du musst haben. Okay? Bon compte.

0: Danke. 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
0: Ah.

Jupiter and Aquarius live auf der Bühne. Afrobeat aus Kongo meets Funk meets Rock und neuerdings auch ein paar lateinafrikanische Rhythmen. Die kommen aus Kinshasa mit ihrer Full Energy Show aus dem Pantheon Theater Bonn. Mein Name ist Ujong Kim. Schönen Sonntag noch und bis zum nächsten Mal bei Cosmo Konzerte.

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2: Heute geht's in die Demokratische Republik Kongo mit Afrobeat von Jupiter und Aquis. Dahinter steckt Bandleader Jupiter Bukonji, der hat die Sounds seiner Heimat mit Funk und Rock aus seiner Zeit in Ost-Berlin angereichert. Ja, dort hat er nämlich mal als Sohn eines Diplomaten gelebt. Und mit diesem explosiven Mix sind Jupiter und Aquis auch schon mit dem Africa Express von Damon Albarn unterwegs gewesen und sogar mit den Gorillaz auf Tour. 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

Danke. Dankeschön. Mein Deutsch ist ein bisschen so kaputt. Aber ich kann ein bisschen in Französisch, deutsches Französisch. Jetzt, der bon compte. Was du gibst, du musst haben. Okay? Bon compte.

0: Danke. 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

Jupiter and Aquarius live auf der Bühne. Afrobeat aus Kongo meets Funk meets Rock und neuerdings auch ein paar lateinafrikanische Rhythmen. Die Combo aus Kinshasa mit ihrer Full Energy Show aus dem Pantheon Theater Bonn. Mein Name ist Ujong Kim. Schönen Sonntag noch und bis zum nächsten Mal bei Cosmo Konzerte.

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2: Heute geht's in die Demokratische Republik Kongo mit Afrobeat von Jupiter und Ogwis. Dahinter steckt Bandleader Jupiter Bukonji, der hat die Sounds seiner Heimat mit Funk und Rock aus seiner Zeit in Ost-Berlin angereichert. Ja, dort hat er nämlich mal als Sohn eines Diplomaten gelebt. Und mit diesem explosiven Mix sind Jupiter und Ogwis auch schon mit dem Africa Express von Damon Albarn unterwegs gewesen und sogar mit den Gorillaz auf Tour. 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

Danke. Danke schön. Mein Deutsch ist ein bisschen so kaputt. Aber ich kann ein bisschen in Französisch, deutsches Französisch. Jetzt, der bon compte. Weil du gibst, du musst haben. Okay? Bon compte.

0: Danke. 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

Jupiter and Aquarius live auf der Bühne. Afrobeat aus Kongo meets Funk meets Rock und neuerdings auch ein paar lateinafrikanische Rhythmen. Die kommen aus Kinshasa mit ihrer Full Energy Show aus dem Pantheon Theater Bonn. Mein Name ist Ujong Kim. Schönen Sonntag noch und bis zum nächsten Mal bei Cosmo Konzerte.

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2: Heute geht's in die Demokratische Republik Kongo mit Afrobeat von Jupiter und Ogwis. 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

Danke. Dankeschön. Mein Deutsch ist ein bisschen so kaputt. Aber ich kann ein bisschen in Französisch, deutsches Französisch. Jetzt, der bon compte. Weil du gibst, du musst haben. Okay? Bon compte.

0: Danke. 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

Jupiter and Aqua ist live auf der Bühne. Afrobeat aus Kongo meets Funk meets Rock und neuerdings auch ein paar lateinafrikanische Rhythmen. Die kommen aus Kinshasa mit ihrer Full Energy Show aus dem Pantheon Theater Bonn. Mein Name ist Ujong Kim, schönen Sonntag noch und bis zum nächsten Mal bei Cosmo Konzerte.

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1: Heute geht's in die Demokratische Republik Kongo mit Afrobeat von Jupiter und Ogwis. Dahinter steckt Bandleader Jupiter Bukonji, der hat die Sounds seiner Heimat mit Funk und Rock aus seiner Zeit in Ost-Berlin angereichert. Ja, dort hat er nämlich mal als Sohn eines Diplomaten gelebt. Und mit diesem explosiven Mix sind Jupiter und Ogwis auch schon mit dem Africa Express von Damon Albarn unterwegs gewesen und sogar mit den Gorillaz auf Tour. 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Jupiter und Ogwis sind schon seit einigen Jahren eine feste Größe auf den Festivalbühnen der Welt und im vergangenen Jahr waren sie dann beim Over the Border Festival in Bonn einer der Headliner und haben live wirklich alles im Pantheon Theater abgerissen. 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

bisschen in Französisch, deutsches Französisch. Jetzt, der Bon kommt. Weil du gibst, du musst haben. Okay? Bon kommt.

0: Danke. 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

Jupiter and Aquarius live auf der Bühne. Afrobeat aus Kongo meets Funk meets Rock und neuerdings auch ein paar lateinafrikanische Rhythmen. Die kommen aus Kinshasa mit ihrer Full Energy Show aus dem Pantheon Theater Bonn. Mein Name ist Ujong Kim. Schönen Sonntag noch und bis zum nächsten Mal bei Cosmo Konzerte.

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2: Heute geht's in die Demokratische Republik Kongo mit Afrobeat von Jupiter und Ogwis. Dahinter steckt Bandleader Jupiter Bukonji, der hat die Sounds seiner Heimat mit Funk und Rock aus seiner Zeit in Ost-Berlin angereichert. Ja, dort hat er nämlich mal als Sohn eines Diplomaten gelebt. Und mit diesem explosiven Mix sind Jupiter und Ogwis auch schon mit dem Africa Express von Damon Albarn unterwegs gewesen und sogar mit den Gorillaz auf Tour. 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Jupiter und Ogwis sind schon seit einigen Jahren eine feste Größe auf den Festivalbühnen der Welt und im vergangenen Jahr waren sie dann beim Over the Border Festival in Bonn einer der Headliner und haben live wirklich alles im Pantheon Theater abgerissen. 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

Dank je. Dank je, schön. Mein Deutsch ist ein bisschen so kaputt. Aber ich kann ein bisschen.

0: Danke. Willkommen. Langsam, langsam willkommen. 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
0: Let's go.
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Jupiter and Aqua ist live auf der Bühne. Afrobeat aus Kongo meets Funk meets Rock und neuerdings auch ein paar lateinafrikanische Rhythmen. Die kommen aus Kinshasa mit ihrer Full Energy Show aus dem Pantheon Theater Bonn. Mein Name ist Uyeon Kim, schönen Sonntag noch und bis zum nächsten Mal bei Cosmo Konzerte.

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1: Heute geht's in die Demokratische Republik Kongo mit Afrobeat von Jupiter und Ogwis. Dahinter steckt Bandleader Jupiter Bukonji, der hat die Sounds seiner Heimat mit Funk und Rock aus seiner Zeit in Ost-Berlin angereichert. Ja, dort hat er nämlich mal als Sohn eines Diplomaten gelebt. 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

Danke. Dankeschön. Mein Deutsch ist ein bisschen so kaputt. Aber ich kann ein bisschen in Französisch, deutsches Französisch. Jetzt, der bon compte. Was du gibst, du musst haben. Okay? Bon compte.

0: Danke. Willkommen. 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

Jupiter and Aquarius live auf der Bühne. Afrobeat aus Kongo meets Funk meets Rock und neuerdings auch ein paar lateinafrikanische Rhythmen. Die kommen aus Kinshasa mit ihrer Full Energy Show aus dem Pantheon Theater Bonn. Mein Name ist Ujong Kim. Schönen Sonntag noch und bis zum nächsten Mal bei Cosmo Konzerte.

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1: Danke.
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2: Heute geht's in die Demokratische Republik Kongo mit Afrobeat von Jupiter und Aquis. Dahinter steckt Bandleader Jupiter Bukonji, der hat die Sounds seiner Heimat mit Funk und Rock aus seiner Zeit in Ost-Berlin angereichert. 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

Danke. Dankeschön. Mein Deutsch ist ein bisschen so kaputt. Aber ich kann ein bisschen in Französisch, deutsches Französisch. Jetzt der Bon Compte. Weil du gibst, du musst haben. Okay? Bon Compte.

0: Danke. Willkommen. Langsam, langsam willkommen. Montana, jetzt du musst dir go in forêt equatorial. Okay?
1: Thank you, mon général.
0: Let's go.
2: Cosmo. Konzerte.

danke. Dieser Song, mein Deutsch, sie sagt so: Viel Guerre, Krise, mon Dieu, viel Guerre, in the world, ist für die Terre. Ich weiß nicht, wann du bist tot, du gehst mit der Terre, mit deiner. True. Nein. Die Terre, you und me, brumm, kaputt. Warum wir müssen immer sagen, das ist mein Land, das ist mein Holala. Alles passiert. Tout passera.

Alles passiert. Bitte, you.